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0: Strömmel vom Amt für öffentliche Angelegenheiten. Hallo Bevölkerung. Unsere Stellungnahme zum Thema Benzinpreise. Udo W. aus J. schlägt vor, nur noch abschüssige Straßen bauen zu lassen, da dies den Spritverbrauch drastisch vermindern würde und, Zitat, die Ölkonzerne damit garantiert nicht rechnen. Frau K. aus G. fordert, Ostern, Pfingsten und die Sommerferien abzuschaffen, denn so gäbe es auch keinen Grund mehr, die Preise zu erhöhen. Und Benny 77 weist hiermit auf sein aktuelles eBay-Angebot hin. 18 Liter Superverbleit, ohne Gebrauchsspuren, ab 20 Euro. Soweit die Meldungen.
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1: Mit Michael Daub. Im ersten Halbjahr 2026 sind auf den Kanaren rund 5.500 Babys geboren worden, 1,4% weniger als im Vorjahreszeitraum. Das entspricht durchschnittlich 31 Geburten pro Tag. Damit verzeichneten die Kanaren den zweitstärksten Rückgang aller spanischen Regionen. Nur in Galicien gingen die Geburten noch stärker zurück. Zum Vergleich, im ersten Halbjahr 2020 wurden noch über 6.500 Geburten registriert. Eine Untersuchung der Höhlen von Risco Caído auf Gran Canaria soll neue Erkenntnisse über das Weltkulturerbe liefern. Die bisherigen Ergebnisse stützen die Annahme, dass die dortigen Terrassenfelder mit Material angelegt wurden, das beim Bau künstlicher Höhlen anfiel. Bei den Arbeiten wurden unter anderem historische Keramikscherben und Holzkohleproben entdeckt. Die Funde werden nun im Labor untersucht. Im Ortsteil Caideros von Galdar findet heute eine Übung zur Waldbrandbekämpfung statt. Beteiligt sind unter anderem die Waldfeuerwehr, der Zivilschutz, die Gemeinde und die Bürger. Bei geeignetem Wetter sollen auch zwei Hubschrauber eingesetzt werden. Die Übung soll die Zusammenarbeit der Einsatzkräfte verbessern und Bürger über das richtige Verhalten im Brandfall informieren. Soweit die Meldungen.
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1: Auf Gran Canaria heute viel Sonne bis 27 Grad. Die Nacht ist mild mit Werten um 20 Grad. Es bleibt klar. Auch der Samstag ist schön. Insgesamt sieht das Wochenende sehr sonnig und warm aus.
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3: Mit Michael Daub. Die Eisenbahngewerkschaft EVG droht mit bundesweiten Streiks im Regionalverkehr ab Januar. Gewerkschaftschef Martin Burkhardt fordert nach dem tödlichen Angriff auf einen Zugbegleiter ein Gesetz mit härteren Strafen zum Schutz von Bahnmitarbeitern. Die Politik habe bislang vor allem Versprechen gemacht, kritisierte er. Sollte das Gesetz nicht noch in diesem Jahr in den Bundestag eingebracht werden, werde die Gewerkschaft im Januar den Regionalverkehr lahmlegen. Volkswagen-Chef Oliver Blume stimmt die Beschäftigten auf weitere schwierige Wochen ein. Wegen der Krise in der Automobilbranche stehen beim Konzern tiefgreifende Veränderungen und Einschnitte an. Blume fordert deshalb Geschlossenheit und kündigt an, persönlich an mehreren Betriebsversammlungen teilzunehmen. In Wolfsburg, Emden und Zwickau will er die Belegschaft über den geplanten Transformationskurs informieren. Der Handelskonflikt zwischen den USA und Kanada nimmt nach gescheiterten Verhandlungen wieder an Schärfe zu. Kanadas Premierminister Mark Carney bezeichnete die Auseinandersetzung als Handelskrieg und kündigte Gegenzölle an. Die US-Regierung drohte daraufhin mit weiteren Maßnahmen. Damit stehen neue Belastungen für den Handel zwischen den beiden Ländern im Raum. Nordmazedonien meldet eine zunehmende Zahl von Infektionen mit dem West-Nil-Virus. Nach Angaben des Gesundheitsministeriums wurden 43 Fälle registriert, 5 Infizierte starben. Besonders betroffen sind Regionen in und um die Hauptstadt Skopje. Ärzte berichten dort von täglich neuen Patienten und warnen vor einer weiteren Ausbreitung der durch Stechmücken übertragenen Krankheit. Soweit die Meldung.
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3: Auf Gran Canaria heute viel Sonne bis 27 Grad. Die Nacht ist mild mit Werten um 20 Grad. Es bleibt klar. Auch der Samstag ist schön. Insgesamt sieht das Wochenende sehr sonnig und warm aus.
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1: Mit Michael Daub. Im ersten Halbjahr 2026 sind auf den Kanaren rund 5.500 Babys geboren worden, 1,4% weniger als im Vorjahreszeitraum. Das entspricht durchschnittlich 31 Geburten pro Tag. Damit verzeichneten die Kanaren den zweitstärksten Rückgang aller spanischen Regionen. Nur in Galicien gingen die Geburten noch stärker zurück. Zum Vergleich, im ersten Halbjahr 2020 wurden noch über 6.500 Geburten registriert. Eine Untersuchung der Höhlen von Risco Caído auf Gran Canaria soll neue Erkenntnisse über das Weltkulturerbe liefern. Die bisherigen Ergebnisse stützen die Annahme, dass die dortigen Terrassenfelder mit Material angelegt wurden, das beim Bau künstlicher Höhlen anfiel. Bei den Arbeiten wurden unter anderem historische Keramikscherben und Holzkohleproben entdeckt. Die Funde werden nun im Labor untersucht. Im Ortsteil Caideros von Galdar findet heute eine Übung zur Waldbrandbekämpfung statt. Beteiligt sind unter anderem die Waldfeuerwehr, der Zivilschutz, die Gemeinde und die Bürger. Bei geeignetem Wetter sollen auch zwei Hubschrauber eingesetzt werden. Die Übung soll die Zusammenarbeit der Einsatzkräfte verbessern und Bürger über das richtige Verhalten im Brandfall informieren. Soweit die Meldungen.
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1: Auf Gran Canaria heute viel Sonne bis 27 Grad. Die Nacht ist mild mit Werten um 20 Grad. Es bleibt klar. Auch der Samstag ist schön. Insgesamt sieht das Wochenende sehr sonnig und warm aus.
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5: Mit Michael Daub. AOK-Chefin Reimann verteidigt die telefonische Krankschreibung. Gerade bei Infektionswellen könne sie helfen, Ansteckungen zu vermeiden und Arztpraxen zu entlasten. Die schwarz-rote Koalition will die Regelung dagegen abschaffen. Verbraucherschützer kritisieren Trinkgeldempfehlungen auf Kartenterminals. Die Optionen für 10, 15 oder 20% seien oft auffälliger dargestellt als die Möglichkeit, keinen oder einen geringeren Betrag zu wählen. Die Gastronomiegewerkschaft hält das System dagegen für sinnvoll, weil beim Bezahlen mit Karte häufig gar kein Trinkgeld gegeben werde. Nach dem Fund einer Sprengstoffdrohne am Flughafen Leipzig-Halle sind viele Menschen besorgt. Laut einer YouGov-Umfrage machen sich 63% der Bundesbürger wegen des Vorfalls Sorgen. Die Drohne war Anfang des Monats im Sicherheitsbereich des Flughafens entdeckt worden. Im Osten der türkischen Hauptstadt Ankara kämpfen Einsatzkräfte gegen einen großen Waldbrand. Das Feuer brach im Bezirk Mamak aus und droht sich weiter auszubreiten. Eine Person wurde festgenommen, die Ursache des Brandes ist noch unklar. Soweit die Meldung.
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5: Auf Gran Canaria heute viel Sonne bis 27 Grad. Die Nacht ist mild mit Werten um 20 Grad. Es bleibt klar. Auch der Samstag ist schön. Insgesamt sieht das Wochenende sehr sonnig und warm aus.
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1: Mit Michael Daub. Die Behörden von Senegal und Mauretanien haben mitgeteilt, dass sie in den letzten Tagen 750 Flüchtlinge auf dem lebensgefährlichen Seeweg Richtung Kanaren aufgehalten und an Land gebracht haben. Am 22. August hat die senegalesische Armee ein Boot mit 210 Menschen an Bord gestoppt, von denen einige schwer erkrankt waren. Weitere 245 Flüchtlinge wurden noch in Küstennähe von ihrem Vorhaben abgebracht. Die Küstenwache von Mauretanien hat am 19. August ein Flüchtlingsboot mit 315 Personen, darunter einige Minderjährige, gerettet. Im ersten Halbjahr 2026 wurden im Vergleich zum Vorjahreszeitraum 482 weniger Arbeitsunfälle auf den Kanaren verzeichnet. Insgesamt kam es zu rund 11.500 Unfällen bei der Arbeit, darunter 53 sehr schwere und 4 Todesfälle. Jessica de Leon, die Leiterin des Ressorts für Tourismus und Arbeit der kanarischen Regierung, bezeichnet die Entwicklung als positiv, aber forderte, die Präventionsmaßnahmen weiter zu verstärken. Die kanarische Regierung wird sich zum ersten Treffen des neuen politischen Jahres zusammenfinden. Auf dem Tagesplan stehen die Beziehungen zu Madrid und diverse finanzielle Angelegenheiten, die mit dem Staat zu klären sind. Die Politiker um Fernando Clavijo werden auch die Fördermaßnahmen im Wohnbauwesen, den Rückgang der Arbeitslosenzahlen und der Wartezeiten sowie die Fortschritte bei dem Umstieg auf erneuerbare Energien und die Sicherung der Wasserversorgung, die nur noch auf Lanzarote gefährdet ist, besprechen. Soweit die Meldungen.
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1: Auf Gran Canaria heute viel Sonne bis 27 Grad. Die Nacht ist mild mit Werten um 20 Grad. Es bleibt klar. Auch der Samstag ist schön. Insgesamt sieht das Wochenende sehr sonnig und warm aus.
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4: Hola, hola, ihr seid genau richtig. Hier ist euer Michael Larsen und ihr hört Radio Primavera Gran Canaria. Ich schicke liebe Grüße auf die Insel mit meinem Song Das Land, die Zeit, der Ort und wünsche viel Spaß im weiteren Programm.

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5: Mit Michael Daub. AOK-Chefin Reimann verteidigt die telefonische Krankschreibung. Gerade bei Infektionswellen könne sie helfen, Ansteckungen zu vermeiden und Arztpraxen zu entlasten. Die schwarz-rote Koalition will die Regelung dagegen abschaffen. Verbraucherschützer kritisieren Trinkgeldempfehlungen auf Kartenterminals. Die Optionen für 10, 15 oder 20% seien oft auffälliger dargestellt als die Möglichkeit, keinen oder einen geringeren Betrag zu wählen. Die Gastronomiegewerkschaft hält das System dagegen für sinnvoll, weil beim Bezahlen mit Karte häufig gar kein Trinkgeld gegeben werde. Nach dem Fund einer Sprengstoffdrohne am Flughafen Leipzig-Halle sind viele Menschen besorgt. Laut einer YouGov-Umfrage machen sich 63% der Bundesbürger wegen des Vorfalls Sorgen. Die Drohne war Anfang des Monats im Sicherheitsbereich des Flughafens entdeckt worden. Im Osten der türkischen Hauptstadt Ankara kämpfen Einsatzkräfte gegen einen großen Waldbrand. Das Feuer brach im Bezirk Mamak aus und droht sich weiter auszubreiten. Eine Person wurde festgenommen, die Ursache des Brandes ist noch unklar. Soweit die Meldung.
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5: Mit Michael Daub. Der 1. FC Köln tritt heute Abend bei den Würzburger Kickers an im DFB-Pokal. Ebenfalls im Einsatz der HSV beim SC Werl und Schalke 04 trifft auf den Halleschen FC. Gladbach, Mainz, Freiburg, Union Berlin, Paderborn und weitere Favoriten haben am Wochenende die zweite Runde erreicht. Für eine Überraschung sorgte Viertligist Jedelo 2 mit einem 5:2 gegen Bundesliga-Absteiger Heidenheim. Das war's vom Sport.
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1: Mit Michael Daub. Die Behörden von Senegal und Mauretanien haben mitgeteilt, dass sie in den letzten Tagen 750 Flüchtlinge auf dem lebensgefährlichen Seeweg Richtung Kanaren aufgehalten und an Land gebracht haben. Am 22. August hat die senegalesische Armee ein Boot mit 210 Menschen an Bord gestoppt, von denen einige schwer erkrankt waren. Weitere 245 Flüchtlinge wurden noch in Küstennähe von ihrem Vorhaben abgebracht. Die Küstenwache von Mauretanien hat am 19. August ein Flüchtlingsboot mit 315 Personen, darunter einige Minderjährige, gerettet. Im ersten Halbjahr 2026 wurden im Vergleich zum Vorjahreszeitraum 482 weniger Arbeitsunfälle auf den Kanaren verzeichnet. Insgesamt kam es zu rund 11.500 Unfällen bei der Arbeit, darunter 53 sehr schwere und 4 Todesfälle. Jessica de Leon, die Leiterin des Ressorts für Tourismus und Arbeit der kanarischen Regierung, bezeichnet die Entwicklung als positiv, aber forderte, die Präventionsmaßnahmen weiter zu verstärken. Die kanarische Regierung wird sich zum ersten Treffen des neuen politischen Jahres zusammenfinden. Auf dem Tagesplan stehen die Beziehungen zu Madrid und diverse finanzielle Angelegenheiten, die mit dem Staat zu klären sind. Die Politiker um Fernando Clavijo werden auch die Fördermaßnahmen im Wohnbauwesen, den Rückgang der Arbeitslosenzahlen und der Wartezeiten sowie die Fortschritte bei dem Umstieg auf erneuerbare Energien und die Sicherung der Wasserversorgung, die nur noch auf Lanzarote gefährdet ist, besprechen. Soweit die Meldungen.
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1: Auf Gran Canaria heute viel Sonne bis 27 Grad. Die Nacht ist mild mit Werten um 20 Grad. Es bleibt klar. Auch der Samstag ist schön. Insgesamt sieht das Wochenende sehr sonnig und warm aus.
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3: Mit Michael Daub. AOK-Chefin Reimann verteidigt die telefonische Krankschreibung. Gerade bei Infektionswellen können sie helfen, Ansteckungen zu vermeiden und Arztpraxen zu entlasten. Die schwarz-rote Koalition will die Regelung dagegen abschaffen. Verbraucherschützer kritisieren Trinkgeldempfehlungen auf Kartenterminals. Die Optionen für 10, 15 oder 20% seien oft auffälliger dargestellt als die Möglichkeit, keinen oder einen geringeren Betrag zu wählen. Die Gastronomiegewerkschaft hält das System dagegen für sinnvoll, weil beim Bezahlen mit Karte häufig gar kein Trinkgeld gegeben werde. Nach dem Fund einer Sprengstoffdrohne am Flughafen Leipzig-Halle sind viele Menschen besorgt. Laut einer YouGov-Umfrage machen sich 63% der Bundesbürger wegen des Vorfalls Sorgen. Die Drohne war Anfang des Monats im Sicherheitsbereich des Flughafens entdeckt worden. Im Osten der türkischen Hauptstadt Ankara kämpfen Einsatzkräfte gegen einen großen Waldbrand. Das Feuer brach im Bezirk Mamak aus und droht sich weiter auszubreiten. Eine Person wurde festgenommen, die Ursache des Brandes ist noch unklar. Soweit die...
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0: 150 Flüchtlinge auf dem lebensgefährlichen Seeweg Richtung Kanaren aufgehalten und an Land gebracht haben. Am 22. August hat die senegalesische Armee ein Boot mit 210 Menschen an Bord gestoppt, von denen einige schwer erkrankt waren. Weitere 245 Flüchtlinge wurden noch in Küstennähe von ihrem Vorhaben abgebracht. Die Küstenwache von Mauretanien hat am 19. August ein Flüchtlingsboot mit 315 Personen, darunter einige Minderjährige, gerettet. Im ersten Halbjahr 2026 wurden im Vergleich zum Vorjahreszeitraum 482 weniger Arbeitsunfälle auf den Kanaren verzeichnet. Insgesamt kam es zu rund 11.500 Unfällen bei der Arbeit, darunter 53 sehr schwere und 4 Todesfälle. Jessica de Leon, die Leiterin des Ressorts für Tourismus und Arbeit der kanarischen Regierung, bezeichnet die Entwicklung als positiv, aber forderte, die Präventionsmaßnahmen weiter zu verstärken. Die kanarische Regierung wird sich zum ersten Treffen des neuen politischen Jahres zusammenfinden. Auf dem Tagesplan stehen die Beziehungen zu Madrid und diverse finanzielle Angelegenheiten, die mit dem Staat zu klären sind. Die Politiker um Fernando Clavijo werden auch die Fördermaßnahmen im Wohnbauwesen, den Rückgang der Arbeitslosenzahlen und der Wartezeiten sowie die Fortschritte bei dem Umstieg auf erneuerbare Energien und die Sicherung der Wasserversorgung, die nur noch auf Lanzarote gefährdet ist, besprechen. Soweit die Meldungen.
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0: Auf Gran Canaria heute viel Sonne bis 27 Grad. Die Nacht ist mild mit Werten um 20 Grad. Es bleibt klar. Auch der Samstag ist schön. Insgesamt sieht das Wochenende sehr sonnig und warm aus.
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5: Mit Michael Daub. Nach und nach kehrt die Bundespolitik aus der Sommerpause zurück. CDU-Chef Merz leitet heute die Sitzung des Parteipräsidiums. Morgen trifft sich die schwarz-rote Bundesregierung zur Klausur. Dabei geht es auch um die Frage, ob Klimaanpassung und Naturschutz ins Grundgesetz aufgenommen werden sollen. Die Deutsche Umwelthilfe fordert zusätzlich mehr Baumschutz und verbindliche Hitzeschutzpläne für Städte. Die EU ist für den deutschen Arbeitsmarkt von großer Bedeutung. Eine Studie im Auftrag der bayerischen Wirtschaft kommt zu dem Ergebnis, dass der Export in andere EU-Länder rund 7,2 Millionen Arbeitsplätze in Deutschland sichert. Gleichzeitig fließen durch die Nachfrage aus den europäischen Partnerländern jährlich mehr als 500 Milliarden Euro in die deutsche Wirtschaft. Die Ukraine feiert heute ihren 35. Unabhängigkeitstag. In Kiew werden internationale Gäste erwartet. Überschattet wird der Jahrestag vom russischen Angriffskrieg. Präsident Zelensky hofft auf weitere Milliardenhilfen aus der EU sowie zusätzliche Unterstützung aus Deutschland und Frankreich. Nach dem Drohnenvorfall am Flughafen Leipzig-Halle bleibt die Sorge in der Bevölkerung groß. Einer YouGov-Umfrage zufolge sind 63% der Deutschen wegen des Vorfalls beunruhigt. Die Drohne war Anfang August im Sicherheitsbereich des Flughafens zwischen ukrainischen Frachtmaschinen entdeckt worden. Soweit.
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5: Auf Gran Canaria heute viel Sonne bis 27 Grad. Die Nacht ist mild mit Werten um 20 Grad. Es bleibt klar. Auch der Samstag ist schön. Insgesamt sieht das Wochenende sehr sonnig und warm aus.
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1: Mit Michael Daub. Die Behörden von Senegal und Mauretanien haben mitgeteilt, dass sie in den letzten Tagen 750 Flüchtlinge auf dem lebensgefährlichen Seeweg Richtung Kanaren aufgehalten und an Land gebracht haben. Am 22. August hat die senegalesische Armee ein Boot mit 210 Menschen an Bord gestoppt, von denen einige schwer erkrankt waren. Weitere 245 Flüchtlinge wurden noch in Küstennähe von ihrem Vorhaben abgebracht. Die Küstenwache von Mauretanien hat am 19. August ein Flüchtlingsboot mit 315 Personen, darunter einige Minderjährige, gerettet. Im ersten Halbjahr 2026 wurden im Vergleich zum Vorjahreszeitraum 482 weniger Arbeitsunfälle auf den Kanaren verzeichnet.

0: Insgesamt kam es zu rund 11.500 Unfällen bei der Arbeit, darunter 53 sehr schwere und 4 Todesfälle. Jessica de Leon, die Leiterin des Ressorts für Tourismus und Arbeit der kanarischen Regierung, bezeichnet die Entwicklung als positiv, aber forderte, die Präventionsmaßnahmen weiter zu verstärken. Die kanarische Regierung wird sich zum ersten Treffen des neuen politischen Jahres zusammenfinden. Auf dem Tagesplan stehen die Beziehungen zu Madrid und diverse finanzielle Angelegenheiten, die mit dem Staat zu klären sind. Die Politiker um Fernando Clavijo werden auch die Fördermaßnahmen im Wohnbauwesen, den Rückgang der Arbeitslosenzahlen und der Wartezeiten sowie die Fortschritte bei dem Umstieg auf erneuerbare Energien und die Sicherung der Wasserversorgung, die nur noch auf Lanzarote gefährdet ist, besprechen. Soweit die Meldungen.
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0: Auf Gran Canaria heute viel Sonne bis 27 Grad. Die Nacht ist mild mit Werten um 20 Grad. Es bleibt klar. Auch der Samstag ist schön. Insgesamt sieht das Wochenende sehr sonnig und warm aus.
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3: Mit Michael Daub. Nach und nach kehrt die Bundespolitik aus der Sommerpause zurück. CDU-Chef Merz leitet heute die Sitzung des Parteipräsidiums. Morgen trifft sich die schwarz-rote Bundesregierung zur Klausur. Dabei geht es auch um die Frage, ob Klimaanpassung und Naturschutz ins Grundgesetz aufgenommen werden sollen. Die Deutsche Umwelthilfe fordert zusätzlich mehr Baumschutz und verbindliche Hitzeschutzpläne für Städte. Die EU ist für den deutschen Arbeitsmarkt von großer Bedeutung. Eine Studie im Auftrag der bayerischen Wirtschaft kommt zu dem Ergebnis, dass der Export in andere EU-Länder rund 7,2 Millionen Arbeitsplätze in Deutschland sichert. Gleichzeitig fließen durch die Nachfrage aus den europäischen Partnerländern jährlich mehr als 500 Milliarden Euro in die deutsche Wirtschaft. Die Ukraine feiert heute ihren 35. Unabhängigkeitstag. In Kiew werden internationale Gäste erwartet. Überschattet wird der Jahrestag vom russischen Angriffskrieg. Präsident Zelensky hofft auf weitere Milliardenhilfen aus der EU sowie zusätzliche Unterstützung aus Deutschland und Frankreich. Nach dem Drohnenvorfall am Flughafen Leipzig-Halle bleibt die Sorge in der Bevölkerung groß. Einer YouGov-Umfrage zufolge sind 63% der Deutschen wegen des Vorfalls beunruhigt. Die Drohne war Anfang August im Sicherheitsbereich des Flughafens zwischen ukrainischen Frachtmaschinen entdeckt worden. Soweit die Meldung.
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3: 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Mit Michael Daub. Der 1. FC Köln tritt heute Abend bei den Würzburger Kickers an im DFB-Pokal. Ebenfalls im Einsatz der HSV beim SC Werl. Und Schalke 04 trifft auf den Halleschen FC. Gladbach, Mainz, Freiburg, Union Berlin, Paderborn und weitere Favoriten haben am Wochenende die zweite Runde erreicht. Für eine Überraschung sorgte Viertligist Jedelo 2 mit einem 5:2 gegen Bundesliga-Absteiger Heidenheim. Das war's vom Sport.
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1: Mit Michael Daub. Die Behörden von Senegal und Mauretanien haben mitgeteilt, dass sie in den letzten Tagen 750 Flüchtlinge auf dem lebensgefährlichen Seeweg Richtung Kanaren aufgehalten und an Land gebracht haben. Am 22. August hat die senegalesische Armee ein Boot mit 210 Menschen an Bord gestoppt, von denen einige schwer erkrankt waren. Weitere 245 Flüchtlinge wurden noch in Küstennähe von ihrem Vorhaben abgebracht. Die Küstenwache von Mauretanien hat am 19. August ein Flüchtlingsboot mit 315 Personen, darunter einige Minderjährige, gerettet. Im ersten Halbjahr 2026 wurden im Vergleich zum Vorjahreszeitraum 482 weniger Arbeitsunfälle auf den Kanaren verzeichnet. Insgesamt kam es zu rund 11.500 Unfällen bei der Arbeit, darunter 53 sehr schwere und 4 Todesfälle. Jessica de Leon, die Leiterin des Ressorts für Tourismus und Arbeit der kanarischen Regierung, bezeichnet die Entwicklung als positiv, aber forderte, die Präventionsmaßnahmen weiter zu verstärken. Die kanarische Regierung wird sich zum ersten Treffen des neuen politischen Jahres zusammenfinden. Auf dem Tagesplan stehen die Beziehungen zu Madrid und diverse finanzielle Angelegenheiten, die mit dem Staat zu klären sind. Die Politiker um Fernando Clavijo werden auch die Fördermaßnahmen

0: Maßnahmen im Wohnbauwesen, den Rückgang der Arbeitslosenzahlen und der Wartezeiten sowie die Fortschritte bei dem Umstieg auf erneuerbare Energien und die Sicherung der Wasserversorgung, die nur noch auf Lanzarote gefährdet ist, besprechen. Soweit die Meldungen.
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0: Auf Gran Canaria heute viel Sonne bis 27 Grad. Die Nacht ist mild mit Werten um 20 Grad. Es bleibt klar. Auch der Samstag ist schön. Insgesamt sieht das Wochenende sehr sonnig und warm aus.
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3: Mit Michael Daub. Nach und nach kehrt die Bundespolitik aus der Sommerpause zurück. CDU-Chef Merz leitet heute die Sitzung des Parteipräsidiums. Morgen trifft sich die schwarz-rote Bundesregierung zur Klausur. Dabei geht es auch um die Frage, ob Klimaanpassung und Naturschutz ins Grundgesetz aufgenommen werden sollen. Die Deutsche Umwelthilfe fordert zusätzlich mehr Baumschutz und verbindliche Hitzeschutzpläne für Städte. Die EU ist für den deutschen Arbeitsmarkt von großer Bedeutung. Eine Studie im Auftrag der bayerischen Wirtschaft kommt zu dem Ergebnis, dass der Export in andere EU-Länder rund 7,2 Millionen Arbeitsplätze in Deutschland sichert. Gleichzeitig fließen durch die Nachfrage aus den europäischen Partnerländern jährlich mehr als 500 Milliarden Euro in die deutsche Wirtschaft. Die Ukraine feiert heute ihren 35. Unabhängigkeitstag. In Kiew werden internationale Gäste erwartet. Überschattet wird der Jahrestag vom russischen Angriffskrieg. Präsident Zelensky hofft auf weitere Milliardenhilfen aus der EU sowie zusätzliche Unterstützung aus Deutschland und Frankreich. Nach dem Drohnenvorfall am Flughafen Leipzig-Halle bleibt die Sorge in der Bevölkerung groß. Einer YouGov-Umfrage zufolge sind 63% der Deutschen wegen des Vorfalls beunruhigt. Die Drohne war Anfang August im Sicherheitsbereich des Flughafens zwischen ukrainischen Frachtmaschinen entdeckt worden. Soweit die Meldung.
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3: Mit Michael Daub. Der 1. FC Köln tritt heute Abend bei den Würzburger Kickers an im DFB-Pokal. Ebenfalls im Einsatz der HSV beim SC Werl. Und Schalke 04 trifft auf den Halleschen FC. Gladbach, Mainz, Freiburg, Union Berlin, Paderborn und weitere Favoriten haben am Wochenende die zweite Runde erreicht. Für eine Überraschung sorgte Viertligist Jedelo 2 mit einem 5:2 gegen Bundesliga-Absteiger Heidenheim. Das war's vom Sport.
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1: Mit Michael Daub. Die Behörden von Senegal und Mauretanien haben mitgeteilt, dass sie in den letzten Tagen 750 Flüchtlinge auf dem lebensgefährlichen Seeweg Richtung Kanaren aufgehalten und an Land gebracht haben. Am 22. August hat die senegalesische Armee ein Boot mit 210 Menschen an Bord gestoppt, von denen einige schwer erkrankt waren. Weitere 245 Flüchtlinge wurden noch in Küstennähe von ihrem Vorhaben abgebracht. Die Küstenwache von Mauretanien hat am 19. August ein Flüchtlingsboot mit 315 Personen, darunter einige Minderjährige, gerettet. Im ersten Halbjahr 2026 wurden im Vergleich zum Vorjahreszeitraum 482 weniger Arbeitsunfälle auf den Kanaren verzeichnet. Insgesamt kam es zu rund 11.500 Unfällen bei der Arbeit, darunter 53 sehr schwere und 4 Todesfälle. Jessica de Leon, die Leiterin des Ressorts für Tourismus und Arbeit der kanarischen Regierung, bezeichnet die Entwicklung als positiv, aber forderte, die Präventionsmaßnahmen weiter zu verstärken. Die kanarische Regierung wird sich zum ersten Treffen des neuen politischen Jahres zusammenfinden. Auf dem Tagesplan stehen die Beziehungen zu Madrid und diverse finanzielle Angelegenheiten, die mit dem Staat zu klären sind. Die Politiker um Fernando Clavijo werden auch die Fördermaßnahmen im Wohnbauwesen, den Rückgang der Arbeitslosenzahlen und der Wartezeiten sowie die Fortschritte bei dem Umstieg auf erneuerbare Energien und die Sicherung der Wasserversorgung, die nur noch auf Lanzarote gefährdet ist, besprechen. Soweit die Meldungen.
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1: Auf Gran Canaria heute viel Sonne bis 27 Grad. Die Nacht ist mild mit Werten um 20 Grad. Es bleibt klar. Auch der Samstag ist schön. Insgesamt sieht das Wochenende sehr sonnig und warm aus.
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5: Mit Michael Daub. AOK-Chefin Reimann fordert höhere Preise und strengere Verkaufsregeln für Zigaretten und Alkohol. Alkohol soll ihrer Ansicht nach zum Beispiel nicht mehr an jeder Tankstelle erhältlich sein. Gleichzeitig verteidigt sie die telefonische Krankschreibung, die gerade bei Infektionswellen Ansteckungen verhindern könne. In den Niederlanden ist ein Reisebus mit deutschen Schülern an Bord verunglückt. Bei dem Unfall auf der A28 nahe Wezep wurden nach Angaben der Polizei 8 Menschen verletzt, einige davon schwer. Der Bus war mit einem Lieferwagen zusammengestoßen und anschließend auf der Gegenfahrbahn gelandet. Die extreme Hitze hat die deutsche Wirtschaft in diesem Sommer offenbar Milliarden gekostet. Greenpeace schätzt die Schäden durch Ernteausfälle, Waldbrände und Gesundheitsbelastungen auf mindestens 36 Milliarden Euro. Das entspricht bis zu 0,9% der Wirtschaftsleistung. Bei ChatGPT soll es in der kostenlosen Version künftig Werbung geben. Die Anzeigen werden laut Betreiber OpenAI zunächst nicht personalisiert und unterhalb einer Antwort als gesponsert gekennzeichnet. Damit will das Unternehmen zusätzliche Einnahmen generieren. Soweit die Meldung.
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5: Auf Gran Canaria heute viel Sonne bis 27 Grad. Die Nacht ist mild mit Werten um 20 Grad. Es bleibt klar. Auch der Samstag ist schön. Insgesamt sieht das Wochenende sehr sonnig und warm aus.
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1: Mit Michael Daub. Die Behörden von Senegal und Mauretanien haben mitgeteilt, dass sie in den letzten Tagen 750 Flüchtlinge auf dem lebensgefährlichen Seeweg Richtung Kanaren aufgehalten und an Land gebracht haben. Am 22. August hat die senegalesische Armee ein Boot mit 210 Menschen an Bord gestoppt, von denen einige schwer erkrankt waren. Weitere 245 Flüchtlinge wurden noch in Küstennähe von ihrem Vorhaben abgebracht. Die Küstenwache von Mauretanien hat am 19. August ein Flüchtlingsboot mit 315 Personen, darunter einige Minderjährige, gerettet. Im ersten Halbjahr 2026 wurden im Vergleich zum Vorjahreszeitraum 482 weniger Arbeitsunfälle auf den Kanaren verzeichnet. Insgesamt kam es zu rund 11.500 Unfällen bei der Arbeit, darunter 53 sehr schwere und 4 Todesfälle. Jessica de Leon, die Leiterin des Ressorts für Tourismus und Arbeit der kanarischen Regierung, bezeichnet die Entwicklung als positiv, aber forderte, die Präventionsmaßnahmen weiter zu verstärken. Die kanarische Regierung wird sich zum ersten Treffen des neuen politischen Jahres zusammenfinden. Auf dem Tagesplan stehen die Beziehungen zu Madrid und diverse finanzielle Angelegenheiten, die mit dem Staat zu klären sind. Die Politiker um Fernando Clavijo werden auch die Fördermaßnahmen im Wohnbauwesen, den Rückgang der Arbeitslosenzahlen und der Wartezeiten sowie die Fortschritte bei dem Umstieg auf erneuerbare Energien und die Sicherung der Wasserversorgung, die nur noch auf Lanzarote gefährdet ist, besprechen. Soweit die Meldungen.
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1: Auf Gran Canaria heute viel Sonne bis 27 Grad. Die Nacht ist mild mit Werten um 20 Grad. Es bleibt klar. Auch der Samstag ist schön. Insgesamt sieht das Wochenende sehr sonnig und warm aus.
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Einen wunderschönen guten Tag. 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
1: Mit Michael Daub. Die Behörden von Senegal und Mauretanien haben mitgeteilt, dass sie in den letzten Tagen 750 Flüchtlinge auf dem lebensgefährlichen Seeweg Richtung Kanaren aufgehalten und an Land gebracht haben. Am 22. August hat die senegalesische Armee ein Boot mit 210 Menschen an Bord gestoppt, von denen einige schwer erkrankt waren. Weitere 245 Flüchtlinge wurden noch in Küstennähe von ihrem Vorhaben abgebracht. Die Küstenwache von Mauretanien hat am 19. August ein Flüchtlingsboot mit 315 Personen, darunter einige Minderjährige, gerettet. Im ersten Halbjahr 2026 wurden im Vergleich zum Vorjahreszeitraum 482 weniger Arbeitsunfälle auf den Kanaren verzeichnet. Insgesamt kam es zu rund 11.500 Unfällen bei der Arbeit, darunter 53 sehr schwere und 4 Todesfälle. Jessica de Leon, die Leiterin des Ressorts für Tourismus und Arbeit der kanarischen Regierung, bezeichnet die Entwicklung als positiv, aber forderte, die Präventionsmaßnahmen weiter zu verstärken. Die kanarische Regierung wird sich zum ersten Treffen des neuen politischen Jahres zusammenfinden. Auf dem Tagesplan stehen die Beziehungen zu Madrid und diverse finanzielle Angelegenheiten, die mit dem Staat zu klären sind. Die Politiker um Fernando Clavijo werden auch die Fördermaßnahmen im Wohnbauwesen, den Rückgang der Arbeitslosenzahlen und der Wartezeiten sowie die Fortschritte bei dem Umstieg auf erneuerbare Energien und die Sicherung der Wasserversorgung, die nur noch auf Lanzarote gefährdet ist, besprechen. Soweit die Meldungen.
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1: Auf Gran Canaria heute viel Sonne bis 27 Grad. Die Nacht ist mild mit Werten um 20 Grad. Es bleibt klar. Auch der Samstag ist schön. Insgesamt sieht das Wochenende sehr sonnig und warm aus.
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2: mit Michael Daub. Der 1. FC Köln tritt heute Abend bei den Würzburger Kickers an im DFB-Pokal. Ebenfalls im Einsatz der HSV beim SC Werl. Und Schalke 04 trifft auf den Halleschen FC. Gladbach, Mainz, Freiburg, Union Berlin, Paderborn und weitere Favoriten haben am Wochenende die zweite Runde erreicht. Für eine Überraschung sorgte Viertligist Jedelo 2 mit einem 5:2 gegen Bundesliga-Absteiger Heidenheim. Das war's vom Sport.
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1: Ja, wir haben es mittlerweile 16 Uhr und genau 57 Minuten und wir bleiben noch 3 Minuten bis zu den Nachrichten und dann heißt es wieder leicht und locker in den Abend hier, natürlich live aus dem Studio 3 und ich sage, oh, wann kommst du? Ich sage, nach den Nachrichten.

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1: Mit Michael Daub. Die Behörden von Senegal und Mauretanien haben mitgeteilt, dass sie in den letzten Tagen 700 dem lebensgefährlichen Seeweg Richtung Kanaren aufgehalten und an Land gebracht haben. Am 22. August hat die senegalesische Armee ein Boot mit 210 Menschen an Bord gestoppt, von denen einige schwer erkrankt waren. Weitere 245 Flüchtlinge wurden noch in Küstennähe von ihrem Vorhaben abgebracht. Die Küstenwache von Mauretanien hat am 19. August ein Flüchtlingsboot mit 315 Personen, darunter einige Minderjährige, gerettet. Im ersten Halbjahr 2026 wurden im Vergleich zum Vorjahreszeitraum 482 weniger Arbeitsunfälle auf den Kanaren verzeichnet. Insgesamt kam es zu rund 11.500 Unfällen bei der Arbeit, darunter 53 sehr schwere und 4 Todesfälle. Jessica de Leon, die Leiterin des Ressorts für Tourismus und Arbeit der kanarischen Regierung, bezeichnet die Entwicklung als positiv, aber forderte, die Präventionsmaßnahmen weiter zu verstärken. Die kanarische Regierung wird sich zum ersten Treffen des neuen politischen Jahres zusammenfinden. Auf dem Tagesplan stehen die Beziehungen zu Madrid und diverse finanzielle Angelegenheiten, die mit dem Staat zu klären sind. Die Politiker um Fernando Clavijo werden auch die Fördermaßnahmen im Wohnbauwesen, den Rückgang der Arbeitslosenzahlen und der Wartezeiten sowie die Fortschritte bei dem Umstieg auf erneuerbare Energien und die Sicherung der Wasserversorgung, die nur noch auf Lanzarote gefährdet ist, besprechen. Soweit die Meldungen.
2: Herzlich willkommen hier bei Radio Primavera Gran Canaria. Heute am Montag, den 24. August 2026. Wir sind mittlerweile 17 Uhr und genau 2 Minuten. Und wieder mal heißt es leicht und locker in dem Montagabend. Aber wir schauen jetzt mal aufs Wetter drauf. Aktuelle Wetterlage Gran Canaria, Pleiding, das ist der Süden von Gran Canaria. Wir haben zurzeit eine Temperatur von 28 Grad, ich sag mal gefühlte 31. Der UV-Index, der steht auf der Stufe 3, also auf der Mittelstufe, Wind aus südlicher Richtung mit 14 Stundenkilometer und jetzt schon Luftfeuchtigkeit bei 62%. Soviel zu den Wetterdaten. Gran Canaria, Pleiding, das ist der Süden von Gran Canaria. Heute am Montag, den 24. August. Und ich darf sagen, herzlich willkommen noch einmal zu meiner Sendung Leicht und Locker in den Abend. Das Ganze natürlich wieder hier live aus dem Studio 3. Am Mikrofon für euch der Jürgen und ich sage schön, dass ihr dabei seid. Ihr habt Musikwunsch, dann schickt ihr mir doch einfach, denn ihr wisst doch, ihr könnt mein Programm interaktiv mitgestalten hier mit euren Musikwünschen. Schickt mir einfach euren Musikwunsch an musikwunsch@radio-pv.com oder ihr schaut natürlich auf unsere WhatsApp-Seite, ja, Freunde von RPV Gran Canaria. Auch da könnt ihr natürlich eure Musikwünsche hinterlegen, eure Grüße unterlassen und ihr könnt sogar aufs Band sprechen. Ja, alles, was ist möglich hier bei uns bei Radio Primavera Gran Canaria. So, ich hoffe, ihr hattet alle ein schönes, ruhiges Wochenende. Ich weiß hier, einige meiner Freunde waren auf dem großen Konzert und ich werde da bestimmt irgendwas drüber erfahren heute, wie es denn so bei Alex Engel war. Der war ja am Samstag war er in Deutschland, hat seinen großen Auftritt dort gehabt. Und ich werde nachher mal die Katja fragen, vielleicht sagt sie mir ja,

was da so abging. Ich kann mir vorstellen, dass es so richtig los war, da richtig viel los war zum Beispiel. So, ich sage herzlich willkommen noch einmal und starte direkt durch und sage: ein Stern, der deinen Namen trägt.

Die Jersey oder ein Stern, der deinen Namen trägt. Ja, was wollte ich sagen? Natürlich, das ist ein Neuestes von Neuestem heute in den nächsten zwei Stunden wieder von und über die Kanarischen Inseln und natürlich die allerbeste Musik. So, ich habe den ersten Bericht gerade reinbekommen und zwar Bürgerinitiative kritisieren den Stadtpark in Las Palmas. Ja, das Faro por la Isleta bezeichnet den neuen Stadtpark im Hafenviertel von Las Palmas als absurd und völlig sinnlos, sagen sie. Der Park der Hafenbehörde enttäuscht mit fehlenden Bäumen, zu viel Asphalt und keinen Schatten. Ja, das ist natürlich wichtig. Statt Grünflächen dominieren Palmen ohne Schatten und aufgeheizte Flächen. Die Initiative lehnt auch die geplante Klimaanlage oder Kläranlage in der Nachbarschaft ab, wegen Umweltbelastung, Geruchsrisiko und natürlich mehr Verkehr. Ja, und die Hafenbehörde, die betont natürlich, der Park sei eine Strategie zur Aufwertung der Hafenfläche. Und jetzt kommt es. Doch die Stadtrat oder der Stadtrat distanziert sich nämlich und die Stadträtin Gemma Martiz Solinho verweist auf dieses Thema, auf die Zuständigkeit der Hafenbehörde. Ja, der eine schiebt dem anderen den schwarzen Peter zu. Und ja, irgendeiner wollte eben was schreiben, aber ich habe ihn, glaube ich, Gerd abgebracht davon. Kein Problem, wir machen weiter und ich sage, es war keine so wunderbar wie du.

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1: 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Und hier kommt, ja, ich habe es mal lange nicht mehr gespielt, Mary Rose und Arizona Man.

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2: Das schaffen.

einfach ja, ich sage ja, Alex Engel war das. So mittlerweile 17 Uhr gleich 25 Minuten, wir sind immer noch in der ersten Stunde. Leicht und locker in den Montagabend. So, was habe ich reinbekommen hier? Zwei Verletzte bei Autoüberschlag bei uns hier auf Gran Canaria. Und zwar genau gesagt auf der GC 501, das ist in Richtung Castilla de Romeral, also die Parallelstraße zur Autobahn zur GC 1, überschlug sich am 23.08.2026 gegen 14 Uhr ein Fahrzeug, sagt man. Und zwar ein 73-jähriger Mann und ein 9-jähriges Kind erlitten mittelschwere Verletzungen dabei und wurden natürlich in die Universitätsklinik Gran Canarias gebracht. Ja, man sagt, die Feuerwehr, die Guardia Civil und die örtliche Polizei waren im Einsatz, um die Insassen zu bergen und das Fahrzeug zu sichern. Wie es zu diesem Unfall gekommen ist, habe ich aus diesem Bericht nicht erkennen und erlesen können. Aber hier kommt Yellow River. Christie.

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3: Ja, 5 Tage die Woche live aus dem Studio 3 bin ich für euch da und das freut mich. So, wir machen mal weiter mit diesem

Ja, ich sage herzlichen Glückwunsch zum Geburtstag. Alle Geburtstagskinder, die heute Geburtstag haben, alles Gute. Und ganz besonders grüße ich über diesen Äther hier mal die Nele. Nele, alles Liebe, alles Gute hier von mir persönlich und natürlich vom ganzen kompletten Team von Radio Primavera Gran Canaria. Und ich habe da mal einen Titel für dich rausgesucht und ich hoffe, du bist mir ja treu, ne? Hier ist mein Musiktitel für dich für heute. Das schöne Mädchen von Seite 1.

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5: Mit Michael Daub. OpenAI hat in der kostenlosen Version von ChatGPT Werbung eingeführt. Die Anzeigen sollen als gesponsert gekennzeichnet werden und laut Unternehmen keinen Einfluss auf die Antworten haben. Für sensible Themen wie Gesundheit oder Politik soll es weiterhin keine Werbung geben. Die Folgen der diesjährigen Hitze- und Trockenperioden werden für Deutschland teuer. Greenpeace schätzt die Schäden auf mindestens 36 Milliarden Euro, unter anderem durch Ernteausfälle, Waldbrände, Gesundheitskosten und Produktivitätsverluste. Das entspricht bis zu 0,9% der deutschen Wirtschaftsleistung. In Schweden haben rund 10.000 Menschen für mehr Klimaschutz demonstriert. 3 Wochen vor der Parlamentswahl beteiligten sich mehr als 200 Umweltverbände und Organisationen an den Protesten in Stockholm. Umweltschutz ist für 37% der Schweden derzeit das wichtigste Wahlkampfthema. Die AOK fordert, die telefonische Krankschreibung beizubehalten. Chefin Reimann hält sie besonders bei Infektionswellen für sinnvoll, weil Arztpraxen und Patienten geschützt werden können. Auch eine Pflicht zur Krankschreibung bereits ab dem ersten Krankheitstag lehnt sie ab. Soweit die Meldungen.
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7: Bevor ich zum nächsten Musikwunsch komme, schaue ich zur Uhr. Wir haben mittlerweile 17 Uhr 34 Minuten und 20 Sekunden. Und hier ist der nächste Musikwunsch und liebe Grüße rüber zu meiner Freundin Rosi. John Lennon.

immer wieder gern gespielt, immer wieder gern gehört, John Lennon. Der Fußballclub UD Las Palmas und CD Teneriffa, wir haben beide die ersten zwei Spiele der neuen Saison für sich entscheiden und teilen sich gleich die ersten zwei Plätze der Tabelle. Ja, seit der Rückkehr des CD Teneriffa im März spielen die beiden Vereine nun wieder in der gleichen Liga und heizen sich natürlich ja teils ernst gemeinte Rivalen zwischen den Fans aus Gran Canaria und Teneriffa wieder richtig schön an. Ja, man sagt, das Derby zwischen den beiden Clubs ist für Anfang 2027 vorgesehen. Wir bleiben natürlich am Ball, ja.

Man sagt, im ersten Halbjahr 2026 wurden im Vergleich zum Vorjahreszeitraum 482 weniger Arbeitsunfälle auf den Kanarischen Inseln verzeichnet. Insgesamt kam es zu 11.504 Unfällen bei der Arbeit, darunter sogar 53 sehr schwere und 4 Todesfälle. Jessica Delon, Leiterin des Ressorts für Tourismus und Arbeit der kanarischen Regierung, bezeichnet aber die Entwicklung als positiv, aber fordert natürlich, die Präventionsmaßnahmen weiter zu verstärken. Und ich sage einfach mal Spieglein, Spieglein.

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Ich sage herzlich willkommen in der zweiten Stunde Leicht und Locker in der Motorabend. Wie schon das Wetter, aktuelle Wetterlage, Gran Canaria, Playa de Ingles, der Süden von Gran Canaria. Heute am Montag, dem 24. August. Wir haben eine Temperatur von 28 Grad, gefühlte 30 Grad. Der UV-Index steht auf der Stufe 2, also auf der niedrigen Stufe schon. Wir haben ein wenig Wind aus ost-nordöstlicher Richtung mit 14 Stundenkilometer. Luftfeuchtigkeit ist aktuell immer noch auf der 62% Stufe. So viel zu den Wetterdaten. Gran Canaria, Playa de Ingles, der Süden von Gran Canaria. Und wenn ich so aus meinem Studiofenster schaue, muss ich sagen, wir haben Sonne pur. Ja, die Berge sind nicht klar zu erkennen, das heißt, es ist ein bisschen Kalima in der Luft, aber ansonsten ein herrliches Wetter. So, ich habe doch eben noch was bekommen hier, und zwar habe ich noch was reinbekommen über das Wetter. Und zwar, man sagt, das Wetter auf den Kanaren bleibt stabil und warm, denn das staatliche Wetteramt AEMET erwartet einen weitgehenden wolkenlosen und warmen Start in die neue Woche ohne jegliche Wetterwarnung. Das hört sich doch mal positiv an. Ja, wer zum Wochenstart Sonne tanken möchte, hat natürlich auf den Kanaren die besten Karten. Und die Meteorologen vom AEMET erwarten für heute und morgen ein völlig ruhiges Sommerwetter. Warnungen liegen aktuell nämlich nicht vor. Das heißt, kein Sturm, keine hohen Wellen. Das ist mal positiv. Und ich sage herzlich willkommen zu meiner Sendung Leicht und Locker in den Abend hier heute am Montag, den 24.08.2026. Auch in der zweiten Stunde natürlich das Neueste vom Neuesten, weltweit natürlich und von und über die Kanarischen Inseln. Und ich höre gerade, in Bochum haben wir 20 Grad und nachts 9 Grad. Da fehlt nur noch, und der Regen ist auch da, Katja, aber naja. Melli sagt 7 Grad und ja, wie gesagt, natürlich bei uns Kanarenwetter hier. So, Jürgen, wir hatten eben den letzten Titel in der ersten Stunde, einen Country-Song. Und ich habe mir gedacht, wir starten natürlich in der zweiten Stunde natürlich auch mit einem Country-Song. Hier ist El Paso.

Ja, ich habe es gestern schon gelesen und ich musste ein wenig schmunzeln. Jugendschutz-Razzia in Playa de Ingles. Es wurde höchste Eisenbahn. Polizeieinsatz im Süden von Gran Canaria. Ja, also man sagt, etwa 35 Jugendliche flogen wegen Verstöße gegen das Jugendschutzgesetz aus einer untervermieteten Location. Ja, wobei handelt es sich, das erzähle ich euch jetzt hier. Und zwar bei einer gemeinsamen Kontrolle haben verschiedene Polizeieinheiten der Gemeinde San Bartolomé de Tiaxana hier bei uns im Süden von Gran Canaria in der Nacht zu Samstag ein Lokal in Playa de Ingles überprüft. Und die Beamten stießen vor Ort auf eine größere Gruppe Jugendlicher. Man spricht von etwa 35 Minderjährigen, wurden dabei erwischt, wie sie in Räumlichkeiten Alkohol tranken, also zu sich nahmen. Wir sprechen hier vom, sag ich noch nicht, aber jetzt der nächste Satz. Der Einsatz konzentrierte sich nämlich auf das Hardrock-Café. Richtig, im Hardrock-Café in Playa de Ingles, direkt gegenüber dem Einkaufszentrum an Nexus 2. Dort schickt nämlich eine Party für die der Veranstalter die Räume extra angemietet hatte sogar. Und zuvor hatte die Polizei mehrere Anrufe von Zeugen erhalten, die den Alkoholkonsum der Jugendlichen gemeldet hatten sogar. Bei der anschließenden Überprüfung durch die gemeinsamen Polizeieinheiten bestätigte sich das Vorhaben und der Verdacht auch noch. Die Beamten machten kurzen Prozess, nahmen die Personalien auf und warfen die rund 35 betroffenen Minderjährigen aus den Räumlichkeiten. Ja, um das Event endgültig zu beenden, ließen die Polizisten den gesamten Saal sogar komplett räumen. Ein Wahnsinn. Also, wie gesagt, das Hardrock-Café hat natürlich auch einen Namen und das wird natürlich Folgen haben. Wobei, ich habe letztens gehört, dass hier bei uns im Playa de Ingles das Hardrock-Café ja schließen wird. Mehr dazu später. Oh.

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Ja, wie heißt das so schön? Die Sonne und du. Davon haben wir genug.

Oder Jürgens und die Sonne und du. Da fällt mir gerade sowas in den Blick rein hier. Und das ist die teuerste Straße auf den Kanarischen Inseln. Ich wollte es da zweimal hingucken. Nicht bei uns hier auf Gran Canaria, nein, auf Teneriffa. Ein aktuelles Immobilienranking zeigt nämlich die exklusiven Pflaster Spaniens. Und die unangefochtete Nummer 1 des Archipels befindet sich im sonnigen Süden Teneriffas. Ja, wer auf den Kanarischen Inseln eine Luxusimmobilie sucht, wird vor allem im Süden von Teneriffa fündig. Man sagt, die Avenida de la Macaronesia in der Gemeinde Adeje ist offiziell die teuerste Straße des gesamten Archipels. Ja, Eigentümer verlangen hierfür ein Haus im Durchschnitt, man höre und stolze 5,95 Millionen Euro. Das geht eben aus einer aktuellen Marktanalyse des Immobilienportals Idealista hervor. Knappe 6 Millionen Euro für ein Haus. Harald, da muss ich dir sagen, da machen wir lieber Sonne, Meer und Sonnenschein, hä? Natürlich scheint im November die Sonne hier bei uns. 365 Tage im Jahr Sonne.

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1: Ja, das gibt's nur bei uns hier bei Radio Primavera Gran Canaria. Was soll ich sagen? Mittlerweile 18 Uhr, genau 27 Minuten. Wir sind immer noch in der zweiten Stunde, leicht und locker in den Abend. Und ihr wünscht, ich spiele Sommer, Sonne und das Cabrio dazu, ha? Huh?

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2: Nur ein paar Börsendaten vom späten Montagnachmittag. Der DAX leicht im Plus bei rund 26.140 Punkten. Der Euro steht bei rund einem US-Dollar 16,5. Der Goldpreis klettert über 4.640 US-Dollar für die Feinunze. Der Ölpreis fällt auf knapp 85 US-Dollar pro Barrel. Im Ranking in dieser Momentaufnahme vorne Brandtech, Daimler Truck und BASF. Am Ende stehen VW, BMW und Scout24.
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5: Ja, ich sag mal, wenn nicht wir, wer dann, ne? Hier ist der nächste Musikwunsch, Elvis Presley und Dryden Horse Rock. Wir rocken die Insel.

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Animals und House of the Rising Sun. Das Ganze um 18 Uhr und genau 40 Minuten. Und hier kommt Bad Boy Blues. Und ich sage mal, hungrig vor Liebe. Kenne ich mehrere.

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3: Der kam einfach so dazwischen. Ich weiß es auch nicht, aber das ist halt live ist live hier bei uns. Live aus dem Studio 3 sind ich täglich, ja, 5 Tage die Woche. So, was wollte ich sagen? Kanaren verzeichnen weniger Ferienwohnungen im Netz. Ein aktueller Bericht des Statistikinstitutes ISTAT zeigt nämlich einen deutlichen Rückgang im Vergleich zum Vorjahr. Vor allem Teneriffa. Teneriffa zum Beispiel ist ganz stark betroffen. Man sagt, auf den Kanaren werden deutlicher Ferienwohnungen im Internet angeboten als noch vor einem Jahr. Die Zahl der inserierten Objekte auf den gängigen Online-Portalen ist um 15% eingebrochen. Das zeigt jetzt die neuen aktuellen Daten des kanarischen Statistikinstitutes ISTAT. Und wir machen weiter mit dem Blick zur 18.45 Uhr und hier kommt der nächste Musikwunsch. Hello, Josephine.
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0: Hello, Josephine, ich gebe ab an die Werbung. Mal ganz schnell, komm.
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0: 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So, ich komme direkt wieder zum nächsten Musikwunsch und da hören wir einfach mal rein, würde ich sagen. Ne?
2: Hallo, mein allerliebster Jürgen. Hallo, liebe Zuhörer von Radio Primavera und Hallöchen in unseren Chat.
0: Hallo, Katja.
2: Ich hoffe, ich bin nicht zu spät und der Jürgen kriegt das noch irgendwie unter meinen Musikwunsch. Ich hoffe, es geht euch allen gut. Ihr hattet einen schönen Tag. Mein Musikwunsch heute wäre von Matthias Reim und Michelle, Du Idiot. Liebe Grüße an euch alle aus dem sonnigen Bochum. Sonnig, aber kalt. Und ich wünsche euch noch viel Spaß mit der restlichen Sendung vom Jürgen und einen wunderschönen Abend.
0: Ja, das sag mal. Dankeschön. Du wolltest eigentlich noch was sagen. Habe ich gehört, du hast Luft geholt, aber du wolltest natürlich die Nele grüßen. Weiß ich, die Nele hat heute Geburtstag, ne? Ich hatte es vorhin in der ersten Stunde schon gesagt. Alles Gute, alles Liebe. Alle, die heute Geburtstag haben. Vor allen Dingen Nele hier aus unserem Chat. So, und hier natürlich dein Musikwunsch für heute. Weiß er doch selber. Du Idiot.

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Ja, Michelle und Matthias Reimer und du Idiot, ja. Und wie meint die Katja damit? Das bleibt natürlich ihr Geheimnis. Aber ich sage mal, alles easy.

Ja, alles so easy. Mittlerweile 18 Uhr und gleiche 57 Minuten. Ja, das waren schon wieder 2 Stunden leicht und locker in den Montagabend. Heute am Montag, den 24. August. Ich schaue schnell mal aufs Wetter drauf. Aktuelle Wetterlage immer noch 28 Grad. Der UV-Index ist zurückgegangen. Er steht auf der Stufe 0. Wir haben Wind aus nördlicher Richtung mit 12 Stundenkilometer und die Luftfeuchtigkeit steigt langsam an auf 64%. So, morgen früh geht es direkt weiter mit meinem lieben Kollegen Dirk Koplin mit der Morning Show von 9 bis um 11. Also nicht vergessen, meine Wenigkeit natürlich morgen wieder zur gewohnten Zeit von 17 bis 19 Uhr hier live aus dem Studio 3. Ich bedanke mich fürs Zuhören, fürs Einschalten. War wieder eine schöne Sendung mit euch hier. Hat wieder viel Spaß gemacht und habe noch einen Titel von Pietro Lombardi. Und mit dem verabschiede ich mich für heute und sage Tschüss, bis morgen. Phänomenal, euer Jürgen Korte.

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1: Mit Michael Daub. Die Behörden von Senegal und Mauretanien haben mitgeteilt, dass sie in den letzten Tagen 750 Flüchtlinge auf dem lebensgefährlichen Seeweg Richtung Kanaren aufgehalten und an Land gebracht haben. Am 22. August hat die senegalesische Armee ein Boot mit 210 Menschen an Bord gestoppt, von denen einige schwer erkrankt waren. Weitere 245 Flüchtlinge wurden noch in Küstennähe von ihrem Vorhaben abgebracht. Die Küstenwache von Mauretanien hat am 19. August ein Flüchtlingsboot mit 315 Personen, darunter einige Minderjährige, gerettet. Im ersten Halbjahr 2026 wurden im Vergleich zum Vorjahreszeitraum 482 weniger Arbeitsunfälle auf den Kanaren verzeichnet. Insgesamt kam es zu rund 11.500 Unfällen bei der Arbeit, darunter 53 sehr schwere und 4 Todesfälle. Jessica de Leon, die Leiterin des Ressorts für Tourismus und Arbeit der kanarischen Regierung, bezeichnet die Entwicklung als positiv, aber forderte, die Präventionsmaßnahmen weiter zu verstärken. Die kanarische Regierung wird sich zum ersten Treffen des neuen politischen Jahres zusammenfinden. Auf dem Tagesplan stehen die Beziehungen zu Madrid und diverse finanzielle Angelegenheiten, die mit dem Staat zu klären sind. Die Politiker um Fernando Clavijo werden auch die Fördermaßnahmen im Wohnbauwesen, den Rückgang der Arbeitslosenzahlen und der Wartezeiten sowie die Fortschritte bei dem Umstieg auf erneuerbare Energien und die Sicherung der Wasserversorgung, die nur noch auf Lanzarote gefährdet ist, besprechen. Soweit die Meldungen.
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1: Auf Gran Canaria heute viel Sonne bis 27 Grad. Die Nacht ist mild mit Werten um 20 Grad. Es bleibt klar. Auch der Samstag ist schön. Insgesamt sieht das Wochenende sehr sonnig und warm aus.
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5: Mit Michael Daub. OpenAI hat in der kostenlosen Version von ChatGPT Werbung eingeführt. Die Anzeigen sollen als gesponsert gekennzeichnet werden und laut Unternehmen keinen Einfluss auf die Antworten haben. Für sensible Themen wie Gesundheit oder Politik soll es weiterhin keine Werbung geben. Die Folgen der diesjährigen Hitze- und Trockenperioden werden für Deutschland teuer. Greenpeace schätzt die Schäden auf mindestens 36 Milliarden Euro, unter anderem durch Ernteausfälle, Waldbrände, Gesundheitskosten und Produktivitätsverluste. Das entspricht bis zu 0,9% der deutschen Wirtschaftsleistung. In Schweden haben rund 10.000 Menschen für mehr Klimaschutz demonstriert. 3 Wochen vor der Parlamentswahl beteiligten sich mehr als 200 Umweltverbände und Organisationen an den Protesten in Stockholm. Umweltschutz ist für 37% der Schweden derzeit das wichtigste Wahlkampfthema. Die AOK fordert, die telefonische Krankschreibung beizubehalten. Chefin Reimann hält sie besonders bei Infektionswellen für sinnvoll, weil Arztpraxen und Patienten geschützt werden können. Auch eine Pflicht zur Krankschreibung bereits ab dem ersten Krankheitstag lehnt sie ab. Soweit.
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0: Die Küstenwache von Mauretanien hat am 19. August ein Flüchtlingsboot mit 315 Personen, darunter einige Minderjährige, gerettet. Im ersten Halbjahr 2026 wurden im Vergleich zum Vorjahreszeitraum 482 weniger Arbeitsunfälle auf den Kanaren verzeichnet. Insgesamt kam es zu rund 11.500 Unfällen bei der Arbeit, darunter 53 sehr schwere und 4 Todesfälle. Jessica de Leon, die Leiterin des Ressorts für Tourismus und Arbeit der kanarischen Regierung, bezeichnet die Entwicklung als positiv, aber forderte, die Präventionsmaßnahmen weiter zu verstärken. Die kanarische Regierung wird sich zum ersten Treffen des neuen politischen Jahres zusammenfinden. Auf dem Tagesplan stehen die Beziehungen zu Madrid und diverse finanzielle Angelegenheiten, die mit dem Staat zu klären sind. Die Politiker um Fernando Clavijo werden auch die Fördermaßnahmen im Wohnbauwesen, den Rückgang der Arbeitslosenzahlen und der Wartezeiten sowie die Fortschritte bei dem Umstieg auf erneuerbare Energien und die Sicherung der Wasserversorgung, die nur noch auf Lanzarote gefährdet ist, besprechen. Soweit die Meldungen.
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0: Auf Gran Canaria heute viel Sonne bis 27 Grad. Die Nacht ist mild mit Werten um 20 Grad. Es bleibt klar. Auch der Samstag ist schön. Insgesamt sieht das Wochenende sehr sonnig und warm aus.
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3: Mit Michael Daub. OpenAI hat in der kostenlosen Version von ChatGPT Werbung eingeführt. Die Anzeigen sollen als gesponsert gekennzeichnet werden und laut Unternehmen keinen Einfluss auf die Antworten haben. Für sensible Themen wie Gesundheit oder Politik soll es weiterhin keine Werbung geben. Die Folgen der diesjährigen Hitze- und Trockenperioden werden für Deutschland teuer. Greenpeace schätzt die Schäden auf mindestens 36 Milliarden Euro, unter anderem durch Ernteausfälle, Waldbrände, Gesundheitskosten und Produktivitätsverluste. Das entspricht bis zu 0,9% der deutschen Wirtschaftsleistung. In Schweden haben rund 10.000 Menschen für mehr Klimaschutz demonstriert. 3 Wochen vor der Parlamentswahl beteiligten sich mehr als 200 Umweltverbände und Organisationen an den Protesten in Stockholm. Umweltschutz ist für 37% der Schweden derzeit das wichtigste Wahlkampfthema. Die AOK fordert, die telefonische Krankschreibung beizubehalten. Chefin Reimann hält sie besonders bei Infektionswellen für sinnvoll, weil Arztpraxen und Patienten geschützt werden können. Auch eine Pflicht zur Krankschreibung bereits ab dem ersten Krankheitstag lehnt sie ab. Soweit die Meldung.
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3: Mit Michael Daub. Der 1. FC Köln tritt heute Abend bei den Würzburger Kickers an im DFB-Pokal. Ebenfalls im Einsatz der HSV beim SC Werl. Und Schalke 04 trifft auf den Halleschen FC. Gladbach, Mainz, Freiburg, Union Berlin, Paderborn und weitere Favoriten haben am Wochenende die zweite Runde erreicht. Für eine Überraschung sorgte Viertligist Jedelo 2 mit einem 5:2 gegen Bundesliga-Absteiger Heidenheim. Das war's vom Sport.
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